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1: Ich bin Jerome Nussbaum. Die Abbauarbeiten an einem Gaskraftwerk in Lubmin laufen an. Es soll in die Ukraine transportiert werden. Erste Leitungen sind bereits gekappt. Bis 2022 wurde in dem Kraftwerk russisches Erdgas aus den Nord Stream Pipelines erwärmt. Bürgermeister Vogt hat Bedenken. Demnach ist unklar, wer die Kosten für zusätzlich notwendige Sicherheits- und Bewachungsmaßnahmen übernimmt. Für den Abbau ist eine Firma aus Aserbaidschan zuständig. Die Freiwillige Feuerwehr ist in Bentwisch bei Rostock im Einsatz gewesen. Auf einem Schuppen mit einer Photovoltaikanlage war Feuer ausgebrochen. Dabei explodierte ein Batteriespeicher. 3 Einsatzkräfte wurden dadurch verletzt. Zu der Explosion kam es offenbar aufgrund von Überhitzung. Lebensgefahr bestehe bei den Einsatzkräften nicht, heißt es. Bundesgesundheitsministerin Wacken hat offenbar ihren Gesetzentwurf für die Krankenversicherung noch einmal geändert. Die Frankfurter Allgemeine Zeitung berichtet, dass etwa bislang kostenfrei mitversicherte Ehe- oder Lebenspartner zwar zusätzliche Beiträge zahlen müssten, jedoch nur in Höhe von 2,5% ihres beitragspflichtigen Einkommens. Zunächst waren 3,5% anvisiert worden. Auch die Medikamentenzuzahlungen sollen geringer ausfallen. Im Gegenzug soll der Bund höhere Finanzierungsanteile übernehmen. Demnach ist geplant, dass im kommenden Jahr 1,4 Milliarden Euro mehr an die gesetzlichen Kassen fließen sollen. Bundesfinanzminister Klingbeil gehen die Reformbeschlüsse der Koalition noch nicht weit genug. Die Vereinbarungen seien kein Grund, sich selbstzufrieden zurückzulehnen, sagte er in der ARD.
2: Gleichzeitig gab Klingbeil zu, dass die schon gefassten Beschlüsse auch Belastungen für alle Menschen mit sich brächten. Konkret durch die Gesundheits- und Rentenreform. Deswegen sei es umso wichtiger, dass es zugleich eine Entlastungsperspektive gebe, so Klingbeil. Es sei in den Vereinbarungen aber auch viel für Arbeitnehmer drin. Familien würden steuerlich entlastet und Sonn- und Feiertagszuschläge stärker steuerlich begünstigt. Die von der Koalition vereinbarte Steuerentlastung für kleine und mittlere Einkommen von 10 Milliarden Euro sieht der Vizekanzler als einen wichtigen Schritt. Noah Ulrich, Redaktion.
1: Bei der Fußball-WM ist Rekordweltmeister Brasilien ausgeschieden. Norwegen gelang ein 2:1 Sieg. Beide Tore schoss Haaland, das zweite erst in der 90. Minute. Für Brasilien traf Neymar in der Nachspielzeit, es reichte aber nicht mehr. Norwegen steht damit im Viertelfinale. Weiter ist auch England. In der Nacht konnte sich die Mannschaft gegen WM-Mitgastgeber Mexiko durchsetzen. Endstand 3:2.
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1: Die Temperaturen liegen im Moment in Schwerin bei 10 Grad, 13 sind es in Rostock, 12 in Waren und jeweils 13 Grad messen wir in Neubrandenburg, Binz und auch in Heringsdorf 13 Grad. Heute ist es überwiegend stark bewölkt, vom Westen her breitet sich Regen aus, das Ganze bei Höchstwerten zwischen 17 bis 20 Grad. Morgen geht es dann bewölkt weiter, zeitweise auch wieder mit Regen und Höchstwerten zwischen 18 und 20 Grad.

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5: Pastorin Antje Exner übernimmt die Leitung der Propstei Wismar. Sie wurde gestern in das Amt eingeführt. Vorher war die Neubesetzung gescheitert, weil gegen den eigentlich vorgesehenen Nachfolger Vorwürfe wegen Verletzung der Amtspflicht aufgekommen waren. Auf der B105 beginnt der nächste Bauabschnitt zwischen Sievershagen-Soll und dem Ostseepark. Von heute an gibt es eine Vollsperrung in dem Bereich bis zum 24. Juli. Der Ostseepark bleibt aber von Rostock aus erreichbar. Nach einem tödlichen Unfall auf der B96 auf Rügen ermittelt die Polizei gegen eine 33-Jährige wegen fahrlässiger Tötung. Sie war mit ihrem Auto im Gegenverkehr mit einem anderen Auto zusammengestoßen. Ein Mann starb, 5 Menschen wurden schwer verletzt, darunter ein Kind. Die Warnemünder Woche ist am Wochenende erfolgreich gestartet. Bis zum 12. Juli gibt es eine große Festmeile und Regatten. Rund 900 Seglerinnen und Segler gehen dieses Jahr in 16 Bootsklassen an den Start.
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5: Die Temperaturen liegen im Moment in Schwerin bei 10 Grad, 13 sind es in Rostock, 12 in Waren und jeweils 13 Grad messen wir in Neubrandenburg, Binz und auch in Heringsdorf 13 Grad. Heute ist es überwiegend stark bewölkt, vom Westen her breitet sich Regen aus, das Ganze bei Höchstwerten zwischen 17 bis 20 Grad. Morgen geht es dann bewölkt weiter, zeitweise auch wieder mit Regen und Höchstwerten zwischen 18 und 20 Grad. 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
3: Ich bin Jerome Nussbaum. Die Abbauarbeiten an einem Gaskraftwerk in Lubmin laufen an. Es soll in die Ukraine transportiert werden. Erste Leitungen sind bereits gekappt. Bis 2022 wurde in dem Kraftwerk russisches Erdgas aus den Nord Stream Pipelines erwärmt. Bürgermeister Vogt hat Bedenken. Demnach ist unklar, wer die Kosten für zusätzlich notwendige Sicherheits- und Bewachungsmaßnahmen übernimmt. Für den Abbau ist eine Firma aus Aserbaidschan zuständig. Die Freiwillige Feuerwehr ist in Bentwisch bei Rostock im Einsatz gewesen. Auf einem Schuppen mit einer Photovoltaikanlage war Feuer ausgebrochen. Dabei explodierte ein Batteriespeicher. 3 Einsatzkräfte wurden dadurch verletzt. Zu der Explosion kam es offenbar aufgrund von Überhitzung. Lebensgefahr bestehe bei den Einsatzkräften nicht, heißt es. Bundesgesundheitsministerin Wacken hat offenbar ihren Gesetzentwurf für die Krankenversicherung noch einmal geändert. Die Frankfurter Allgemeine Zeitung berichtet, dass etwa bislang kostenfrei mitversicherte Ehe- oder Lebenspartner zwar zusätzliche Beiträge zahlen müssten, jedoch nur in Höhe von 2,5% ihres beitragspflichtigen Einkommens. Zunächst waren 3,5% anvisiert worden. Auch die Medikamentenzuzahlungen sollen geringer ausfallen. Im Gegenzug soll der Bund höhere Finanzierungsanteile übernehmen. Demnach ist geplant, dass im kommenden Jahr 1,4 Milliarden Euro mehr an die gesetzlichen Kassen fließen sollen. Bundesfinanzminister Klingbeil gehen die Reformbeschlüsse der Koalition noch nicht weit genug. Die Vereinbarungen seien kein Grund, sich selbstzufrieden zurückzulehnen, sagte er in der ARD.
4: Gleichzeitig gab Klingbeil zu, dass die schon gefassten Beschlüsse auch Belastungen für alle Menschen mit sich brächten. Konkret durch die Gesundheits- und Rentenreform. Deswegen sei es umso wichtiger, dass es zugleich eine Entlastungsperspektive gebe, so Klingbeil. Es sei in den Vereinbarungen aber auch viel für Arbeitnehmer drin. Familien würden steuerlich entlastet und Sonn- und Feiertagszuschläge stärker steuerlich begünstigt. Die von der Koalition vereinbarte Steuerentlastung für kleine und mittlere Einkommen von 10 Milliarden Euro sieht der Vizekanzler als einen wichtigen Schritt. Noah Ulrich, Redaktion.
3: Bei der Fußball-WM ist Rekordweltmeister Brasilien ausgeschieden. Norwegen gelang ein 2:1 Sieg. Beide Tore schoss Haaland, das zweite erst in der 90. Minute. Für Brasilien traf Neymar in der Nachspielzeit, es reichte aber nicht mehr. Norwegen steht damit im Viertelfinale. Weiter ist auch England. In der Nacht konnte sich die Mannschaft gegen WM-Mitgastgeber Mexiko durchsetzen. Endstand 3:2.
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3: Die Temperaturen liegen im Moment in Schwerin bei 10 Grad, 13 sind es in Rostock, 12 in Waren und jeweils 13 Grad messen wir in Neubrandenburg, Binz und auch in Heringsdorf 13 Grad. Heute ist es überwiegend stark bewölkt, vom Westen her breitet sich Regen aus, das Ganze bei Höchstwerten zwischen 17 bis 20 Grad. Morgen geht es dann bewölkt weiter, zeitweise auch wieder mit Regen und Höchstwerten zwischen 18 und 20 Grad.

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6: Pastorin Antje Exner übernimmt die Leitung der Propstei Wismar. Sie wurde gestern in das Amt eingeführt. Vorher war die Neubesetzung gescheitert, weil gegen den eigentlich vorgesehenen Nachfolger Vorwürfe wegen Verletzung der Amtspflicht aufgekommen waren. Auf der B105 beginnt der nächste Bauabschnitt zwischen Sievershagen-Soll und dem Ostseepark. Von heute an gibt es eine Vollsperrung in dem Bereich bis zum 24. Juli. Der Ostseepark bleibt aber von Rostock aus erreichbar. Nach einem tödlichen Unfall auf der B96 auf Rügen ermittelt die Polizei gegen eine 33-Jährige wegen fahrlässiger Tötung. Sie war mit ihrem Auto im Gegenverkehr mit einem anderen Auto zusammengestoßen. Ein Mann starb, 5 Menschen wurden schwer verletzt, darunter ein Kind. Die Warnemünder Woche ist am Wochenende erfolgreich gestartet. Bis zum 12. Juli gibt es eine große Festmeile und Regatten. Rund 900 Seglerinnen und Segler gehen dieses Jahr in 16 Bootsklassen an den Start.
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6: Die Temperaturen liegen im Moment in Schwerin bei 10 Grad, 13 sind es in Rostock, 12 in Waren und jeweils 13 Grad messen wir in Neubrandenburg, Binz und auch in Heringsdorf 13 Grad. Heute ist es überwiegend stark bewölkt, vom Westen her breitet sich Regen aus, das Ganze bei Höchstwerten zwischen 17 bis 20 Grad. Morgen geht es dann bewölkt weiter, zeitweise auch wieder mit Regen und Höchstwerten zwischen 18 und 20 Grad. 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
1: Ich bin Jerome Nussbaum. Auf der A14 bei Ludwigslust hat es einen tödlichen Unfall gegeben. Zwei Menschen sind dabei ums Leben gekommen. Laut Polizei kam ein 60-Jähriger mit seinem Fahrzeug von der Fahrbahn ab. Er und seine Beifahrerin wurden eingeklemmt. Die Frau starb noch vor Ort, der Mann später im Krankenhaus. Die Autobahn war noch bis zum späten Abend Richtung Dresden gesperrt. Ein Rentner aus Heringsdorf hat 25.000 Euro an Computerbetrüger verloren. Von der Polizei heißt es, dass sich einer der Betrüger als Microsoft-Mitarbeiter ausgegeben habe. Demnach sei der Bildschirm des Opfers plötzlich schwarz geworden und eine angebliche Servicenummer von Microsoft aufgetaucht. Als er dem falschen Mitarbeiter Fernzugriff gewährte, überwies der sich selbst 25.000 Euro. Bei den Reformbeschlüssen der schwarz-roten Koalition sieht Bundesfinanzminister Klingbeil noch Nachbesserungsbedarf. Er gab in der ARD zu, dass die Vereinbarungen etwa zur Gesundheits- und Rentenreform Belastungen für alle Menschen mit sich bringen. Auch die Debatte über Krankschreibungen ab Tag 1 gehe an ihm nicht spurlos vorbei.
2: Ich merke jetzt ja seit 2 Tagen, dass es eine hochemotionale Debatte gibt. Und bei mir melden sich ja auch Leute. Ja? Ich habe gestern mit jemandem telefoniert, der sagt, Leute, ich habe 3-mal im Jahr richtig heftige Migräne und ihr wollt ja wohl nicht, dass ich mich dann zum Arzt schleppen muss. Das kann nicht euer Ernst sein. Und genau darum geht es nicht. Und deswegen muss man jetzt in der Umsetzung im Parlament und wenn das Gesetz vorliegt, muss man das sehr pragmatisch machen.
1: Klingbeil sagt aber auch, es sei in den Vereinbarungen viel für Arbeitnehmer drin. Die von der Koalition geplante Steuerentlastung für kleine und mittlere Einkommen von 10 Milliarden Euro sieht er als einen wichtigen Schritt. Erfurt hat den Bundesparteitag der AfD überstanden. Die Polizei spricht von einem überwiegend friedlichen Verlauf rund um das Veranstaltungsgelände. Bei bis zu 50.000 Demonstranten seien knapp 80 Straftaten und Ordnungswidrigkeiten registriert worden. Zum Abschluss kritisierte AfD-Chefin Weidel Teile des Wahlprogramms der AfD in Sachsen-Anhalt.
3: Darin heißt es, eine intakte Familie bestehe aus Mutter, Vater und Kindern. Das sei die beste Voraussetzung für eine gute und gesunde Kindesentwicklung. Weidel sagte dazu bei NTV, da gehe sie nicht mit. Man könne sich zwar politisch für die traditionelle Familie als gesellschaftliches Zielbild einsetzen, aber gleichgeschlechtliche Beziehungen seien gleichwertig zu behandeln. Weidel selbst zieht mit ihrer Lebensgefährtin 2 Kinder groß. Ulrike Klein, Redaktion.
1: Norwegen und England stehen bei der Fußball-WM im Viertelfinale. Rekordweltmeister Brasilien und auch WM-Mitgastgeber Mexiko sind im Achtelfinale ausgeschieden. Brasilien unterlag Norwegen 1:2 und England besiegte Mexiko mit 3:2. In der nächsten Runde treffen damit Norwegen und England aufeinander. Das Spiel ist am Samstag.
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1: Wir schauen auf die aktuellen Temperaturen. Schwerin 13 Grad, Rostock und Waren 14, 15 messen wir in Neubrandenburg und in Binz und in Heringsdorf ebenfalls 15 Grad. Heute ist es überwiegend stark bewölkt, vom Westen her breitet sich Regen aus, das Ganze bei Höchstwerten zwischen 17 bis 20 Grad. Morgen geht es dann bewölkt weiter, zeitweise auch wieder mit Regen und Höchstwerten zwischen 18 und 20 Grad.

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3: Auf der A14 bei Ludwigslust hat es einen tödlichen Unfall gegeben. Zwei Menschen sind dabei ums Leben gekommen. Laut Polizei kam ein 60-Jähriger mit seiner Beifahrerin von der Fahrbahn ab. Die Autobahn war noch bis zum späten Abend Richtung Dresden gesperrt. Grevesmühlen will das Geld aus dem Sondervermögen für Infrastruktur, für den Schulcampus und die Feuerwehr nutzen. Auch die Sandstraße wird damit ausgebaut. Knapp 24 Millionen Euro stehen bereit. Die Freiwillige Feuerwehr ist in Bentwisch bei Rostock im Einsatz gewesen. Auf einem Schuppen mit einer Photovoltaikanlage war Feuer ausgebrochen. Dabei explodierte ein Batteriespeicher. Drei Einsatzkräfte wurden dadurch verletzt. Wegen einer Grundreinigung legen die Freizeitbäder in Greifswald und Anklam eine Pause ein. Bis zum 23. Juli bleibt das Bad in Greifswald geschlossen, das in Anklam vom 11. Juli bis zum 9. August.
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3: Wir schauen auf die aktuellen Temperaturen. Schwerin 13 Grad, Rostock und Waren 14, 15 messen wir in Neubrandenburg und in Binz und in Heringsdorf ebenfalls 15 Grad. Heute ist es überwiegend stark bewölkt, vom Westen her breitet sich Regen aus, das Ganze bei Höchstwerten zwischen 17 bis 20 Grad. Morgen geht es dann bewölkt weiter, zeitweise auch wieder mit Regen und Höchstwerten zwischen 18 und 20 Grad. Jetzt sind Sie kurz und kompetent informiert mit Lounge Plus. Ich bin Jerome Nussbaum.

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3: Ich bin Jerome Nussbaum. Auf der A14 bei Ludwigslust hat es einen tödlichen Unfall gegeben. Zwei Menschen sind dabei ums Leben gekommen. Laut Polizei kam ein 60-Jähriger mit seinem Fahrzeug von der Fahrbahn ab. Er und seine Beifahrerin wurden eingeklemmt. Die Frau starb noch vor Ort, der Mann später im Krankenhaus. Die Autobahn war noch bis zum späten Abend Richtung Dresden gesperrt. Ein Rentner aus Heringsdorf hat 25.000 Euro an Computerbetrüger verloren. Von der Polizei heißt es, dass sich einer der Betrüger als Microsoft-Mitarbeiter ausgegeben habe. Demnach sei der Bildschirm des Opfers plötzlich schwarz geworden und eine angebliche Servicenummer von Microsoft aufgetaucht. Als er dem falschen Mitarbeiter Fernzugriff gewährte, überwies der sich selbst 25.000 Euro. Bei den Reformbeschlüssen der schwarz-roten Koalition sieht Bundesfinanzminister Klingbeil noch Nachbesserungsbedarf. Er gab in der ARD zu, dass die Vereinbarungen etwa zur Gesundheits- und Rentenreform Belastungen für alle Menschen mit sich bringen. Auch die Debatte über Krankschreibungen ab Tag 1 gehe an ihm nicht spurlos vorbei.
4: Ich merke jetzt ja seit 2 Tagen, dass es eine hochemotionale Debatte gibt. Und bei mir melden sich ja auch Leute. Ja? Ich habe gestern mit jemandem telefoniert, der sagt, Leute, ich habe 3-mal im Jahr richtig heftige Migräne und ihr wollt ja wohl nicht, dass ich mich dann zum Arzt schleppen muss. Das kann nicht euer Ernst sein. Und da, genau darum geht es nicht. Und deswegen muss man jetzt in der Umsetzung im Parlament und wenn das Gesetz vorliegt, muss man das sehr pragmatisch machen.
3: Klingbeil sagt aber auch, es sei in den Vereinbarungen viel für Arbeitnehmer drin. Die von der Koalition geplante Steuerentlastung für kleine und mittlere Einkommen von 10 Milliarden Euro sieht er als einen wichtigen Schritt. Erfurt hat den Bundesparteitag der AfD überstanden. Die Polizei spricht von einem überwiegend friedlichen Verlauf rund um das Veranstaltungsgelände. Bei bis zu 50.000 Demonstranten seien knapp 80 Straftaten und Ordnungswidrigkeiten registriert worden. Zum Abschluss kritisierte AfD-Chefin Weidel Teile des Wahlprogramms der AfD in Sachsen-Anhalt.
5: Darin heißt es, eine intakte Familie bestehe aus Mutter, Vater und Kindern. Das sei die beste Voraussetzung für eine gute und gesunde Kindesentwicklung. Weidel sagte dazu bei NTV, da gehe sie nicht mit. Man könne sich zwar politisch für die traditionelle Familie als gesellschaftliches Zielbild einsetzen, aber gleichgeschlechtliche Beziehungen seien gleichwertig zu behandeln. Weidel selbst zieht mit ihrer Lebensgefährtin 2 Kinder groß. Ulrike Klein, Redaktion.
3: Norwegen und England stehen bei der Fußball-WM im Viertelfinale. Rekordweltmeister Brasilien und auch WM-Mitgastgeber Mexiko sind im Achtelfinale ausgeschieden. Brasilien unterlag Norwegen 1:2 und England besiegte Mexiko mit 3:2. In der nächsten Runde treffen damit Norwegen und England aufeinander. Das Spiel ist am Samstag.
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3: Wir schauen auf die aktuellen Temperaturen. Schwerin 13 Grad, Rostock und Waren 14, 15 messen wir in Neubrandenburg und in Binz und in Heringsdorf ebenfalls 15 Grad. Heute ist es überwiegend stark bewölkt, vom Westen her breitet sich Regen aus, das Ganze bei Höchstwerten zwischen 17 bis 20 Grad. Morgen geht es dann bewölkt weiter, zeitweise auch wieder mit Regen und Höchstwerten zwischen 18 und 20 Grad.
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1: Auf der A14 bei Ludwigslust hat es einen tödlichen Unfall gegeben. Zwei Menschen sind dabei ums Leben gekommen. Laut Polizei kam ein 60-Jähriger mit seiner Beifahrerin von der Fahrbahn ab. Die Autobahn war noch bis zum späten Abend Richtung Dresden gesperrt. Grevesmühlen will das Geld aus dem Sondervermögen für Infrastruktur für den Schulcampus und die Feuerwehr nutzen. Auch die Sandstraße wird damit ausgebaut. Knapp 24 Millionen Euro stehen bereit. Die Freiwillige Feuerwehr ist in Bentwisch bei Rostock im Einsatz gewesen. Auf einem Schuppen mit einer Photovoltaikanlage war Feuer ausgebrochen. Dabei explodierte ein Batteriespeicher. Drei Einsatzkräfte wurden dadurch verletzt. Wegen einer Grundreinigung legen die Freizeitbäder in Greifswald und Anklam eine Pause ein. Bis zum 23. Juli bleibt das Bad in Greifswald geschlossen, das in Anklam vom 11. Juli bis zum 9. August.
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1: Wir schauen auf die aktuellen Temperaturen. Schwerin 13 Grad, Rostock und Waren 14, 15 messen wir in Neubrandenburg und in Binz und in Heringsdorf ebenfalls 15 Grad. Heute ist es überwiegend stark bewölkt, vom Westen her breitet sich Regen aus, das Ganze bei Höchstwerten zwischen 17 bis 20 Grad. Morgen geht es dann bewölkt weiter, zeitweise auch wieder mit Regen und Höchstwerten zwischen 18 und 20 Grad. Jetzt sind Sie kurz und kompetent informiert mit Lounge Plus. Ich bin Jerome Nussbaum.

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5: Ich bin Jerome Nussbaum. Schwerins neuer Oberbürgermeister Ehlers von der CDU startet in sein Amt. Er war jahrelang Stadtpräsident. Seit heute sitzt er als Stadtoberhaupt im Rathaus. Zu den Schwerpunkten seiner Amtszeit zählen laut Ehlers die Stärkung der Wirtschaft, mehr Sicherheit und Sauberkeit sowie eine bürgernahe Verwaltung. Er setzt außerdem auf eine enge Zusammenarbeit mit der Stadtvertretung und den Beschäftigten im Stadthaus. Nach einem tödlichen Unfall auf der B96 auf Rügen ermittelt die Polizei gegen eine 33-Jährige wegen fahrlässiger Tötung. Sie war mit ihrem Auto im Gegenverkehr mit einem anderen Fahrzeug zusammengestoßen. Ein Mann starb, 5 Menschen wurden schwer verletzt, darunter auch ein Kind. Deutschlands möglicherweise nächster Fußballnationaltrainer Klopp kritisiert US-Präsident Trump und FIFA-Präsident Infantino mit scharfen Worten. Hintergrund ist die Entscheidung, eine Rotsperre für einen US-Nationalspieler für die WM zu vertagen, nachdem sich Trump eingeschaltet haben soll.
6: Diese beiden Menschen, die beide keine Ahnung von Fußball haben, sollten gar nichts damit zu tun haben, so Klopp wörtlich bei Magenta TV. Das sei unser Spiel, nicht deren Spiel. In der Vergangenheit seien so lächerliche rote Karten gegeben worden, wo alle nachher sagen, dies sei keine rote Karte gewesen. Trotzdem blieben sie bestehen, weil es Tatsachenentscheidungen seien, sagt Klopp. Von der Entscheidung der FIFA profitiert Top-Torjäger Bill Logan. Trump soll persönlich bei der FIFA angerufen und darum gebeten haben, die rote Karte zu überprüfen. Damit kann der US-Spieler kommende Nacht gegen Belgien antreten. Noah Ulrich, Redaktion.
5: Bundesgesundheitsministerin Wagen hat ihren Gesetzentwurf für die gesetzliche Krankenversicherung offenbar noch einmal überarbeitet. Nach Medienberichten betreffen die Änderungen vor allem die Familienversicherung.
7: Bisher beitragsfrei mitversicherte Ehe- oder Lebenspartner sollen zwar künftig einen Anteil zahlen müssen, aber nur noch in Höhe von 2,5% statt wie bisher geplant 3,5. Außerdem sollen Eltern von Kindern bis einschließlich 11 Jahren ausgenommen werden. Eigentlich sollte die Grenze bei 6 Jahren liegen. Für Medikamente und auch Krankenhausaufenthalte sollen gesetzlich Versicherte bald 50% mehr dazu bezahlen. Die Höhe soll aber doch nicht mehr an die Lohnentwicklung gekoppelt werden. Ulrike Klein, Redaktion.
5: In Südeuropa breiten sich Waldbrände immer stärker aus. Besonders in Südfrankreich an der Grenze zu Spanien hat sich die Lage verschärft. In der Gebirgsregion nahe Perpignan mussten schon Campingplätze geräumt werden, nachdem Wohnmobile von den Flammen erfasst wurden. Jetzt wurde die Evakuierung gefährdeter Ortschaften angeordnet. Ein Anwohner und auch ein Feuerwehrmann wurden durch die Brände lebensgefährlich verletzt. Große Waldbrände gibt es derzeit auch in Griechenland, Portugal und an der Costa Brava in Spanien.
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5: Die Temperaturen liegen im Moment in Schwerin und in Rostock bei 16 Grad. 16 sind es auch in Neubrandenburg und in Waren, Binz und Heringsdorf jeweils auch 16 Grad. Es bleibt überwiegend bewölkt heute. Vom Westen her breitet sich Regen aus. Am Abend zieht er Richtung Osten ab. Die Höchstwerte liegen zwischen 17 und 20 Grad. Morgen erwarten wir ebenfalls viele Wolken, zeitweise auch wieder Regen. Dann bei maximal 18 bis 20 Grad. An der Küste kann es dabei häufig auch stürmische Böen geben.

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3: Ich bin Jerome Nussbaum. Schwerins neuer Oberbürgermeister Ehlers von der CDU startet in sein Amt. Er war jahrelang Stadtpräsident. Seit heute sitzt er als Stadtoberhaupt im Rathaus. Zu den Schwerpunkten seiner Amtszeit zählen laut Ehlers die Stärkung der Wirtschaft, mehr Sicherheit und Sauberkeit sowie eine bürgernahe Verwaltung. Er setzt außerdem auf eine enge Zusammenarbeit mit der Stadtvertretung und den Beschäftigten im Stadthaus. Nach einem tödlichen Unfall auf der B96 auf Rügen ermittelt die Polizei gegen eine 33-Jährige wegen fahrlässiger Tötung. Sie war mit ihrem Auto im Gegenverkehr mit einem anderen Fahrzeug zusammengestoßen. Ein Mann starb, 5 Menschen wurden schwer verletzt, darunter auch ein Kind. Deutschlands möglicherweise nächster Fußballnationaltrainer Klopp kritisiert US-Präsident Trump und FIFA-Präsident Infantino mit scharfen Worten. Hintergrund ist die Entscheidung, eine Rotsperre für einen US-Nationalspieler für die WM zu vertagen, nachdem sich Trump eingeschaltet haben soll.
4: Diese beiden Menschen, die beide keine Ahnung von Fußball haben, sollten gar nichts damit zu tun haben, so Klopp wörtlich bei Magenta TV. Das sei unser Spiel, nicht deren Spiel. In der Vergangenheit seien so lächerliche rote Karten gegeben worden, wo alle nachher sagen, dies sei keine rote Karte gewesen. Trotzdem blieben sie bestehen, weil es Tatsachenentscheidungen seien, sagt Klopp. Von der Entscheidung der FIFA profitiert Top-Torjäger Bill Logan. Trump soll persönlich bei der FIFA angerufen und darum gebeten haben, die rote Karte zu überprüfen. Damit kann der US-Spieler kommende Nacht gegen Belgien antreten. Noah Ulrich, Redaktion.
3: Bundesgesundheitsministerin Wagen hat ihren Gesetzentwurf für die gesetzliche Krankenversicherung offenbar noch einmal überarbeitet. Nach Medienberichten betreffen die Änderungen vor allem die Familienversicherung.
5: Bisher beitragsfrei mitversicherte Ehe- oder Lebenspartner sollen zwar künftig einen Anteil zahlen müssen, aber nur noch in Höhe von 2,5% statt wie bisher geplant 3,5. Außerdem sollen Eltern von Kindern bis einschließlich 11 Jahren ausgenommen werden. Eigentlich sollte die Grenze bei 6 Jahren liegen. Für Medikamente und auch Krankenhausaufenthalte sollen gesetzlich Versicherte bald 50% mehr dazu bezahlen. Die Höhe soll aber doch nicht mehr an die Lohnentwicklung gekoppelt werden. Ulrike Klein, Redaktion.
3: In Südeuropa breiten sich Waldbrände immer stärker aus. Besonders in Südfrankreich an der Grenze zu Spanien hat sich die Lage verschärft. In der Gebirgsregion nahe Perpignan mussten schon Campingplätze geräumt werden, nachdem Wohnmobile von den Flammen erfasst wurden. Jetzt wurde die Evakuierung gefährdeter Ortschaften angeordnet. Ein Anwohner und auch ein Feuerwehrmann wurden durch die Brände lebensgefährlich verletzt. Große Waldbrände gibt es derzeit auch in Griechenland, Portugal und an der Costa Brava in Spanien.
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3: Die Temperaturen liegen im Moment in Schwerin und in Rostock bei 16 Grad. 16 sind es auch in Neubrandenburg und in Waren, Binz und Heringsdorf jeweils auch 16 Grad. Es bleibt überwiegend bewölkt heute. Vom Westen her breitet sich Regen aus. Am Abend zieht er Richtung Osten ab. Die Höchstwerte liegen zwischen 17 und 20 Grad. Morgen erwarten wir ebenfalls viele Wolken, zeitweise auch wieder Regen. Dann bei maximal 18 bis 20 Grad. An der Küste kann es dabei häufig auch stürmische Böen geben.

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5: Ich bin Jerome Nussbaum. Die Polizei nimmt den Sommerreiseverkehr in Mecklenburg-Vorpommern verstärkt in den Blick. Auftakt ist heute im Bereich Stralsund. Die 8 Polizeiinspektionen der beiden Präsidien Neubrandenburg und Rostock werden den gesamten Monat über verstärkt stationäre und mobile Kontrollen durchführen. Künftige Erstklässler können in den kommenden Tagen mit einer Begleitung kostenlos das Busfahren üben. Nabus bietet das im Stadtverkehr Wismar und auf allen Takt- und Regionallinien in Nordwestmecklenburg an, bis zum kommenden Donnerstag. Die Kinder können zwischen 6 und 9 Uhr zur Grundschule fahren, ohne ein Ticket ziehen zu müssen. Vorher muss man sich nur auf der Internetseite von Nabus anmelden. In Offenburg sind am Morgen tödliche Schüsse gefallen. Der Tatort in einem Wohngebiet an der Händelstraße ist weiträumig abgesperrt. Dort wurden ein toter Mann und eine schwerverletzte Frau entdeckt. Die Frau ist inzwischen im Krankenhaus gestorben. Die genauen Umstände sind laut Polizei noch unklar, ebenso wer die Toten sind. Eine Gefahr für die Bevölkerung bestehe aber nicht. Kurz vor dem Beschluss der Bundesregierung zum Haushalt für 2027 hat Kanzleramtschef Faye den Kurs der Koalition verteidigt. Vorgesehen sind höhere Schulden und Ausgaben als bislang geplant. Die Neuverschuldung soll im Vergleich zu den Plänen aus dem Frühjahr knapp 8 Milliarden Euro höher ausfallen, sodass die Kreditaufnahmen knapp 119 Milliarden betragen könnten. Dazu sagte Faye in der ARD:
6: Man muss sich doch genau anschauen, wo diese Schulden entstehen. Die entstehen bei Sicherheit und Verteidigung, und Einsparungen haben wir beispielsweise auch im Bereich der Personalausgaben, im Bereich der Subventionen. Da machen wir erste Schritte und die werden den Haushalt in die richtige Richtung entwickeln.
5: Bundesfinanzminister Klingbeil hatte die höhere Verschuldung unter anderem mit den Folgen des Iran-Kriegs begründet. Dies habe die Wachstumshoffnungen ausgebremst. Und gegenüber Russland könnte sich Deutschland nicht mit der schwarzen Null verteidigen. Bei neuen russischen Angriffen auf Kiew sind nach ukrainischen Angaben in der Nacht wieder Wohnblöcke getroffen worden. Mindestens 10 Menschen wurden getötet. Für den NATO-Gipfel in Ankara ab morgen hat Washington inzwischen ein Vier-Augen-Gespräch zwischen US-Präsident Trump und dem ukrainischen Präsidenten Zelensky angekündigt.
7: Die Begegnung soll am Rande des Gipfels am Mittwochnachmittag stattfinden. Dabei könnten Möglichkeiten für ein Ende des russischen Angriffskrieges besprochen werden, heißt es. Präsident Zelensky hatte vorher von Geheimdienstinformationen berichtet, wonach Russland seine Angriffe vor dem NATO-Gipfel ausweiten wolle. Er bittet erneut die Partner seines Landes, den Abwehrkampf entschlossener zu unterstützen. Ulrike Klein, Redaktion.
5: Die Konsumlaune der Verbraucher in Deutschland hat sich weiter verbessert. Sie bleibt laut Handelsverband aber auf niedrigem Niveau. Der anhaltende Konflikt mit dem Iran habe demnach massive Auswirkungen auf die wirtschaftliche Entwicklung und die Verbraucherstimmung. Vorhaben, sich etwas anzuschaffen, blieben im Vergleich zum Vormonat unverändert. Aber etwas optimistischer werde auf die Einkommensentwicklung geblickt.
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5: Die aktuellen Temperaturen: Schwerin und Rostock 19 Grad, 16 messen wir in Waren, 15 in Neubrandenburg, Binz 16 und Heringsdorf ebenfalls 16 Grad. Es bleibt überwiegend bewölkt heute, vom Westen her breitet sich Regen aus, am Abend zieht der Richtung Osten ab, die Höchstwerte liegen zwischen 17 und 20 Grad. Morgen erwarten wir ebenfalls viele Wolken, zeitweise auch wieder Regen, dann bei maximal 18 bis 20 Grad. An der Küste kann es dabei häufig auch stürmische Böen geben.

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3: Ich bin Jerome Nussbaum. Die Polizei nimmt den Sommerreiseverkehr in Mecklenburg-Vorpommern verstärkt in den Blick. Auftakt ist heute im Bereich Stralsund. Die 8 Polizeiinspektionen der beiden Präsidien Neubrandenburg und Rostock werden den gesamten Monat über verstärkt stationäre und mobile Kontrollen durchführen. Künftige Erstklässler können in den kommenden Tagen mit einer Begleitung kostenlos das Busfahren üben. Nabus bietet das im Stadtverkehr Wismar und auf allen Takt- und Regionallinien in Nordwestmecklenburg an, bis zum kommenden Donnerstag. Die Kinder können zwischen 6 und 9 Uhr zur Grundschule fahren, ohne ein Ticket ziehen zu müssen. Vorher muss man sich nur auf der Internetseite von Nabus anmelden. In Offenburg sind am Morgen tödliche Schüsse gefallen. Der Tatort in einem Wohngebiet an der Händelstraße ist weiträumig abgesperrt. Dort wurden ein toter Mann und eine schwer verletzte Frau entdeckt. Die Frau ist inzwischen im Krankenhaus gestorben. Die genauen Umstände sind laut Polizei noch unklar, ebenso wer die Toten sind. Eine Gefahr für die Bevölkerung bestehe aber nicht. Kurz vor dem Beschluss der Bundesregierung zum Haushalt für 2027 hat Kanzleramtschef Faye den Kurs der Koalition verteidigt. Vorgesehen sind höhere Schulden und Ausgaben als bislang geplant. Die Neuverschuldung soll im Vergleich zu den Plänen aus dem Frühjahr knapp 8 Milliarden Euro höher ausfallen, sodass die Kreditaufnahmen knapp 119 Milliarden betragen könnten. Dazu sagte Faye in der ARD:
4: Man muss sich doch genau anschauen, wo diese Schulden entstehen. Die entstehen bei Sicherheit und Verteidigung, und Einsparungen haben wir beispielsweise auch im Bereich der Personalausgaben, im Bereich der Subventionen. Da machen wir erste Schritte und die werden den Haushalt in die richtige Richtung entwickeln.
3: Bundesfinanzminister Klingbeil hatte die höhere Verschuldung unter anderem mit den Folgen des Iran-Kriegs begründet. Dies habe die Wachstumshoffnungen ausgebremst. Und gegenüber Russland könnte sich Deutschland nicht mit der schwarzen Null verteidigen. Bei neuen russischen Angriffen auf Kiew sind nach ukrainischen Angaben in der Nacht wieder Wohnblöcke getroffen worden. Mindestens 10 Menschen wurden getötet. Für den NATO-Gipfel in Ankara ab morgen hat Washington inzwischen ein Vier-Augen-Gespräch zwischen US-Präsident Trump und dem ukrainischen Präsidenten Zelensky angekündigt.
5: Die Begegnung soll am Rande des Gipfels am Mittwochnachmittag stattfinden. Dabei könnten Möglichkeiten für ein Ende des russischen Angriffskrieges besprochen werden, heißt es. Präsident Zelensky hatte vorher von Geheimdienstinformationen berichtet, wonach Russland seine Angriffe vor dem NATO-Gipfel ausweiten wolle. Er bittet erneut die Partner seines Landes, den Abwehrkampf entschlossener zu unterstützen. Ulrike Klein, Redaktion.
3: Die Konsumlaune der Verbraucher in Deutschland hat sich weiter verbessert. Sie bleibt laut Handelsverband aber auf niedrigem Niveau. Der anhaltende Konflikt mit dem Iran habe demnach massive Auswirkungen auf die wirtschaftliche Entwicklung und die Verbraucherstimmung. Vorhaben, sich etwas anzuschaffen, blieben im Vergleich zum Vormonat unverändert. Aber etwas optimistischer werde auf die Einkommensentwicklung geblickt.
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3: Die aktuellen Temperaturen: Schwerin und Rostock 19 Grad, 16 messen wir in Waren, 15 in Neubrandenburg, Binz 16 und Heringsdorf ebenfalls 16 Grad. Es bleibt überwiegend bewölkt heute, vom Westen her breitet sich Regen aus, am Abend zieht er Richtung Osten ab. Die Höchstwerte liegen zwischen 17 und 20 Grad. Morgen erwarten wir ebenfalls viele Wolken, zeitweise auch wieder Regen, dann bei maximal 18 bis 20 Grad. An der Küste kann es dabei häufig auch stürmische Böen geben.

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7: Ich bin Silke Rech. Die AfD in Mecklenburg-Vorpommern hat die Vorstellung ihrer Plakatkampagne zur Landtagswahl verschoben. Grund ist das Regenwetter. Die Veranstaltung war ursprünglich für heute im Freien in Schwerin geplant und soll nun am Freitag stattfinden. Dann will die Partei ihre Wahlplakate für die Landtagswahl am 20. September präsentieren. Der Wahlkampf in Mecklenburg-Vorpommern nimmt damit weiter Fahrt auf. Ab heute ist wieder das Zeugnis-Sorgentelefon erreichbar. Bis zum 17. Juli können sich Schüler sowie Eltern dort bei Fragen oder Sorgen rund um das Zeugnis beraten lassen. Das Angebot des Bildungsministeriums ist täglich von 8 bis 18 Uhr erreichbar. Bildungsministerin Oldenburg sagt, ein Zeugnis sei nur eine Momentaufnahme und sage nicht alles über die Fähigkeiten eines Kindes aus. Die Aufhebung der Rotsperre für den US-Stürmer Balogun sorgt weiter für Diskussionen. DFB-Präsident Neuendorf fordert von der FIFA eine schnelle Stellungnahme.
8: Hintergrund sind Berichte, wonach FIFA-Präsident Infantino vor der Entscheidung mit US-Präsident Trump telefoniert haben soll. Auch der belgische Fußballverband reagiert verärgert und prüft nach eigenen Angaben rechtliche Schritte gegen die Entscheidung. Belgien spielt morgen im WM-Achtelfinale gegen die USA. Trump bedankte sich öffentlich bei der FIFA für die Aufhebung der Sperre. Timo Wiesner, Redaktion.
7: Vor dem Bundeskanzleramt in Berlin haben 15 Hilfsorganisationen gegen geplante Kürzungen bei der Entwicklungszusammenarbeit protestiert. Sie fordern, dass Deutschland weiter ausreichend Geld für humanitäre Hilfe und Entwicklungsprojekte bereitstellt. Nach Angaben des Bündnisses sind weltweit rund 239 Millionen Menschen auf Unterstützung angewiesen. Die Bundesregierung plant, den Etat für Entwicklungszusammenarbeit im kommenden Jahr weiter zu kürzen. Wegen eines großen Waldbrands im Süden Frankreichs haben rund 10.000 Menschen ihre Häuser verlassen müssen. Betroffen ist eine Region westlich von Perpignan. Die heutige Etappe der Tour de France findet dort deshalb ohne Zuschauer statt. Auch in Portugal und Griechenland kämpfen Einsatzkräfte gegen schwere Waldbrände. In Portugal sind bereits mehr als 120 Quadratkilometer Land verbrannt.
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7: Die aktuellen Temperaturen in Schwerin am Schloss und in Rostock an der Marienkirche 17 Grad, in Waren an der Müritz, in Neubrandenburger Marktplatz, in Binz auf Rügen und in Heringsdorf auf Usedom 16 Grad. Heute stark bewölkt bis bedeckt und von Westen verbreitet Regen, am Abend langsam nach Osten abziehend. Höchstwerte 17 bis 20 Grad. Morgen stark bewölkt bis bedeckt und zeitweise Regen, Maximum 18 bis 20 Grad.
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3: Ich bin Silke Rech. Bei einem Feuerwehreinsatz in Bentwisch bei Rostock sind 3 Feuerwehrleute verletzt worden. Während der Löscharbeiten an einem brennenden Schuppen explodierte der Batteriespeicher einer Solaranlage. Die Einsatzkräfte erlitten leichte bis mittelschwere Verletzungen. Der Schuppen stürzte ein. Die Polizei schätzt den Schaden auf rund 40.000 Euro und ermittelt zur Brandursache. Künftige Erstklässler können in den nächsten Tagen kostenlos das Busfahren üben. Das Angebot gilt bis Donnerstag im Stadtverkehr Wismar und auf den Buslinien in Nordwestmecklenburg. Auch eine Begleitperson fährt kostenlos mit. Voraussetzung ist eine Anmeldung vorab auf der Internetseite von Nabus. Die B96 durch Usadel im Landkreis Mecklenburgische Seenplatte ist ab heute voll gesperrt. Grund sind Straßenbauarbeiten. Bis Freitag werden unter anderem die Fahrbahndecke und Schachtdeckel erneuert. Danach ist die Straße halbseitig mit Ampelregelung wieder befahrbar. Eine Umleitung ist ausgeschildert. Das Freizeitbad in Greifswald bleibt für 3 Wochen geschlossen. Bis zum 23. Juli werden die Becken und Fliesen gründlich gereinigt. Außerdem werden unter anderem die Beleuchtung im Sportbecken auf LED umgestellt und viele Duschen erneuert. Ab dem 24. Juli soll das Bad wieder öffnen.
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3: Aktuell in Rostock 17 Grad, heute viele Wolken und immer wieder Regen.

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5: Ich bin Silke Rech. Die AfD in Mecklenburg-Vorpommern hat die Vorstellung ihrer Plakatkampagne zur Landtagswahl verschoben. Grund ist das Regenwetter. Die Veranstaltung war ursprünglich für heute im Freien in Schwerin geplant und soll nun am Freitag stattfinden. Dann will die Partei ihre Wahlplakate für die Landtagswahl am 20. September präsentieren. Der Wahlkampf in Mecklenburg-Vorpommern nimmt damit weiter Fahrt auf. Ab heute ist wieder das Zeugnis-Sorgentelefon erreichbar. Bis zum 17. Juli können sich Schüler sowie Eltern dort bei Fragen oder Sorgen rund um das Zeugnis beraten lassen. Das Angebot des Bildungsministeriums ist täglich von 8 bis 18 Uhr erreichbar. Bildungsministerin Oldenburg sagt, ein Zeugnis sei nur eine Momentaufnahme und sage nicht alles über die Fähigkeiten eines Kindes aus. Die Aufhebung der Rotsperre für den US-Stürmer Balogun sorgt weiter für Diskussionen. DFB-Präsident Neuendorf fordert von der FIFA eine schnelle Stellungnahme.
6: Hintergrund sind Berichte, wonach FIFA-Präsident Infantino vor der Entscheidung mit US-Präsident Trump telefoniert haben soll. Auch der belgische Fußballverband reagiert verärgert und prüft nach eigenen Angaben rechtliche Schritte gegen die Entscheidung. Belgien spielt morgen im WM-Achtelfinale gegen die USA. Trump bedankte sich öffentlich bei der FIFA für die Aufhebung der Sperre. Timo Wiesner, Redaktion.
5: Vor dem Bundeskanzleramt in Berlin haben 15 Hilfsorganisationen gegen geplante Kürzungen bei der Entwicklungszusammenarbeit protestiert. Sie fordern, dass Deutschland weiter ausreichend Geld für humanitäre Hilfe und Entwicklungsprojekte bereitstellt. Nach Angaben des Bündnisses sind weltweit rund 239 Millionen Menschen auf Unterstützung angewiesen. Die Bundesregierung plant, den Etat für Entwicklungszusammenarbeit im kommenden Jahr weiter zu kürzen. Wegen eines großen Waldbrands im Süden Frankreichs haben rund 10.000 Menschen ihre Häuser verlassen müssen. Betroffen ist eine Region westlich von Perpignan. Die heutige Etappe der Tour de France findet dort deshalb ohne Zuschauer statt. Auch in Portugal und Griechenland kämpfen Einsatzkräfte gegen schwere Waldbrände. In Portugal sind bereits mehr als 120 Quadratkilometer Land verbrannt.
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5: Die aktuellen Temperaturen in Schwerin am Schloss und in Rostock an der Marienkirche 17 Grad, in Waren an der Müritz, in Neubrandenburger Marktplatz, in Binz auf Rügen und in Heringsdorf auf Usedom 16 Grad. Heute stark bewölkt bis bedeckt und von Westen verbreitet Regen, am Abend langsam nach Osten abziehend. Höchstwerte 17 bis 20 Grad. Morgen stark bewölkt bis bedeckt und zeitweise Regen, Maximum 18 bis 20 Grad.
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4: Ich bin Silke Rech. Bei einem Feuerwehreinsatz in Bentwisch bei Rostock sind 3 Feuerwehrleute verletzt worden. Während der Löscharbeiten an einem brennenden Schuppen explodierte der Batteriespeicher einer Solaranlage. Die Einsatzkräfte erlitten leichte bis mittelschwere Verletzungen. Der Schuppen stürzte ein. Die Polizei schätzt den Schaden auf rund 40.000 Euro und ermittelt zur Brandursache. Künftige Erstklässler können in den nächsten Tagen kostenlos das Busfahren üben. Das Angebot gilt bis Donnerstag im Stadtverkehr Wismar und auf den Buslinien in Nordwestmecklenburg. Auch eine Begleitperson fährt kostenlos mit. Voraussetzung ist eine Anmeldung vorab auf der Internetseite von Nabus. Die B96 durch Usadel im Landkreis Mecklenburgische Seenplatte ist ab heute voll gesperrt. Grund sind Straßenbauarbeiten. Bis Freitag werden unter anderem die Fahrbahndecke und Schachtdeckel erneuert. Danach ist die Straße halbseitig mit Ampelregelung wieder befahrbar. Eine Umleitung ist ausgeschildert. Das Freizeitbad in Greifswald bleibt für 3 Wochen geschlossen. Bis zum 23. Juli werden die Becken und Fliesen gründlich gereinigt. Außerdem werden unter anderem die Beleuchtung im Sportbecken auf LED umgestellt und viele Duschen erneuert. Ab dem 24. Juli soll das Bad wieder öffnen.
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4: Aktuell in Rostock 17 Grad, heute viele Wolken und immer wieder Regen.

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3: Ich bin Silke Rech. Nach dem Beschuss von Polizisten mit einer Feuerwerksrakete in Güstrow ermittelt die Polizei gegen einen 16-Jährigen. Die Rakete explodierte wenige Meter vor den Beamten und ihrem Streifenwagen. Verletzt wurde niemand. Der Jugendliche wurde wenig später gestellt. Gegen ihn wird unter anderem wegen eines Angriffs auf Vollstreckungsbeamte und eines Verstoßes gegen das Sprengstoffgesetz ermittelt. Die Polizei in Mecklenburg-Vorpommern kontrolliert im Juli verstärkt den Reiseverkehr. Im Fokus stehen unter anderem Wohnmobile und Wohnwagen. Dabei prüfen die Beamten, ob Fahrzeuge überladen sind und die Ladung richtig gesichert ist. Außerdem achtet die Polizei verstärkt auf Ablenkung am Steuer, etwa durch Handys. Hintergrund ist der zunehmende Reiseverkehr in der Ferienzeit. Vor dem morgen beginnenden NATO-Gipfel in der Türkei hat Bundeskanzler Merz mit US-Präsident Trump telefoniert. Thema waren die deutschen Verteidigungsausgaben.
4: Trump hatte diese zuletzt als zu niedrig kritisiert. Nach Angaben aus Regierungskreisen erklärte Merz, dass Trump sich dabei auf veraltete Zahlen stütze. Deutschland werde seine Verteidigungsausgaben in den kommenden Jahren deutlich erhöhen. Das NATO-Ziel von 5% der Wirtschaftsleistung will die Bundesregierung bereits bis 2029 erreichen. Noah Ulrich, Redaktion.
3: Die Aufhebung der Rotsperre für den US-Stürmer Balogun sorgt vor dem WM-Achtelfinale gegen Belgien für heftige Kritik. Der belgische Fußballverband will gegen die Entscheidung der FIFA vorgehen. Auch der europäische Fußballverband UEFA kritisiert das Vorgehen scharf. DFB-Präsident Neuendorf fordert vom Weltverband Aufklärung. Hintergrund sind Berichte über ein Telefonat zwischen FIFA-Präsident Infantino und US-Präsident Trump vor der Entscheidung. Gut 6 Monate nach dem großen Stromausfall im Südwesten Berlins zieht der Senat Konsequenzen. Nach dem Bericht einer Expertenkommission soll der Katastrophenschutz verbessert werden. Geplant sind unter anderem ein zentrales Lage- und Krisenzentrum, mehr Notvorräte und wohnortnahe Anlaufstellen für Notfälle. Außerdem soll künftig ein Staatssekretär das Thema Krisenvorsorge koordinieren.
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3: Die aktuellen Temperaturen in Schwerin am Schloss 21 Grad, in Rostock an der Marienkirche 20, in Waren an der Müritz 19, in der Brandenburger Marktplatz und in Winzerfrügen 18, in Heringsdorf auf Usedom 17 Grad. Heute stark bewölkt bis bedeckt und von Westen verbreitet Regen, am Abend langsam nach Osten abziehend. Höchstwerte 17 bis 20 Grad. Morgen stark bewölkt bis bedeckt und zeitweise Regen, Maximum 18 bis 20 Grad.

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3: Ich bin Silke Rech. Nach einem Raubüberfall auf einen Einkaufsmarkt in Waren hat sich der mutmaßliche Täter bei der Polizei gestellt. Der 15-Jährige soll einem Mitarbeiter eine Geldkassette mit mehreren tausend Euro geraubt und ihn mit Pfefferspray besprüht haben. Einen Teil der Beute brachte der Jugendliche selbst zur Polizei. Die Ermittlungen dauern an. Unbekannte haben am Wochenende teure Werkzeuge aus einer Lagerhalle bei Beutzenburg gestohlen. Nach Angaben der Polizei wurden unter anderem Motorsägen, Akkukreissägen und Akkuschrauber entwendet. Der Schaden liegt bei mehreren tausend Euro. Die Polizei bittet Zeugen um Hinweise. Der zweite Bauabschnitt der neuen Zollhochschule in Rostock-Lichtenhagen ist fertig. Rund 230 Millionen Euro wurden in den Campus investiert. Das neue Zentrum bietet unter anderem Wohnheime, Lehrsäle, eine Mensa und eine Bibliothek. Die Gebäude bestehen größtenteils aus Holz und gelten als europaweit einzigartig. Das erste Freiwasserschwimmen in Wolgast ist erfolgreich zu Ende gegangen. Insgesamt 36 Schwimmer gingen auf der 1,7 Kilometer langen Strecke an den Start. Die Veranstaltung wurde von der Stadt mit vielen ehrenamtlichen Helfern und Rettungsschwimmern abgesichert.
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3: Aktuell in Rostock 20 Grad, weiterhin viele Wolken und Regen möglich.

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3: Ich bin Selke Rech. Nach dem Beschuss von Polizisten mit einer Feuerwerksrakete in Güstrow ermittelt die Polizei gegen einen 16-Jährigen. Die Rakete explodierte wenige Meter vor den Beamten und ihrem Streifenwagen. Verletzt wurde niemand. Der Jugendliche wurde wenig später gestellt. Gegen ihn wird unter anderem wegen eines Angriffs auf Vollstreckungsbeamte und eines Verstoßes gegen das Sprengstoffgesetz ermittelt. Die Polizei in Mecklenburg-Vorpommern kontrolliert im Juli verstärkt den Reiseverkehr. Im Fokus stehen unter anderem Wohnmobile und Wohnwagen. Dabei prüfen die Beamten, ob Fahrzeuge überladen sind und die Ladung richtig gesichert ist. Außerdem achtet die Polizei verstärkt auf Ablenkung am Steuer, etwa durch Handys. Hintergrund ist der zunehmende Reiseverkehr in der Ferienzeit. Vor dem morgen beginnenden NATO-Gipfel in der Türkei hat Bundeskanzler Merz mit US-Präsident Trump telefoniert. Thema waren die deutschen Verteidigungsausgaben.
4: Trump hatte diese zuletzt als zu niedrig kritisiert. Nach Angaben aus Regierungskreisen erklärte Merz, dass Trump sich dabei auf veraltete Zahlen stütze. Deutschland werde seine Verteidigungsausgaben in den kommenden Jahren deutlich erhöhen. Das NATO-Ziel von 5% der Wirtschaftsleistung will die Bundesregierung bereits bis 2029 erreichen. Noah Ulrich, Redaktion.
3: Die Aufhebung der Rotsperre für den US-Stürmer Balogun sorgt vor dem WM-Achtelfinale gegen Belgien für heftige Kritik. Der belgische Fußballverband will gegen die Entscheidung der FIFA vorgehen. Auch der europäische Fußballverband UEFA kritisiert das Vorgehen scharf. DFB-Präsident Neuendorf fordert vom Weltverband Aufklärung. Hintergrund sind Berichte über ein Telefonat zwischen FIFA-Präsident Infantino und US-Präsident Trump vor der Entscheidung. Gut 6 Monate nach dem großen Stromausfall im Südwesten Berlins zieht der Senat Konsequenzen. Nach dem Bericht einer Expertenkommission soll der Katastrophenschutz verbessert werden. Geplant sind unter anderem ein zentrales Lage- und Krisenzentrum, mehr Notvorräte und wohnortnahe Anlaufstellen für Notfälle. Außerdem soll künftig ein Staatssekretär das Thema Krisenvorsorge koordinieren.
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3: Die aktuellen Temperaturen in Schwerin am Schloss 21 Grad, in Rostock an der Marienkirche 20, in Waren an der Müritz 19, in der Brandenburger Marktplatz und in Binzerfrügen 18, in Heringsdorf auf Usedom 17 Grad. Heute stark bewölkt bis bedeckt und von Westen verbreitet Regen, am Abend langsam nach Osten abziehend. Höchstwerte 17 bis 20 Grad. Morgen stark bewölkt bis bedeckt und zeitweise Regen, Maximum 18 bis 20 Grad.

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3: Ich bin Silke Rech. Nach einem Raubüberfall auf einen Einkaufsmarkt in Waren hat sich der mutmaßliche Täter bei der Polizei gestellt. Der 15-Jährige soll einem Mitarbeiter eine Geldkassette mit mehreren 1.000 Euro geraubt und ihn mit Pfefferspray besprüht haben. Einen Teil der Beute brachte der Jugendliche selbst zur Polizei. Die Ermittlungen dauern an. Unbekannte haben am Wochenende teure Werkzeuge aus einer Lagerhalle bei Beutzenburg gestohlen. Nach Angaben der Polizei wurden unter anderem Motorsägen, Akkukreissägen und Akkuschrauber entwendet. Der Schaden liegt bei mehreren 1.000 Euro. Die Polizei bittet Zeugen um Hinweise. Der zweite Bauabschnitt der neuen Zollhochschule in Rostock-Lichtenhagen ist fertig. Rund 230 Millionen Euro wurden in den Campus investiert. Das neue Zentrum bietet unter anderem Wohnheime, Lehrsäle, eine Mensa und eine Bibliothek. Die Gebäude bestehen größtenteils aus Holz und gelten als europaweit einzigartig. Das erste Freiwasserschwimmen in Wolgast ist erfolgreich zu Ende gegangen. Insgesamt 36 Schwimmer gingen auf der 1,7 Kilometer langen Strecke an den Start. Die Veranstaltung wurde von der Stadt mit vielen ehrenamtlichen Helfern und Rettungsschwimmern abgesichert.
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3: Aktuell in Rostock 20 Grad, weiterhin viele Wolken und Regen möglich.
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5: Ich bin Selke Rech. 4 Tage nach dem Brand im Krankenhaus in Ludwigslust ist die Ursache weiter unklar. Laut Polizei ist außerdem eines der beiden Todesopfer noch nicht eindeutig identifiziert. Das soll jetzt mit einem DNA-Abgleich geklärt werden. Ein technischer Defekt und vorsätzliche Brandstiftung gelten nach bisherigen Ermittlungen als ausgeschlossen. Der Krankenhausbetrieb läuft inzwischen wieder normal. Ein Brand in einem Friseursalon in der Greifswalder Innenstadt hat einen Schaden von rund 200.000 Euro verursacht. Die Einrichtung wurde vollständig zerstört. Eine Wohnung über dem Geschäft ist unbewohnbar. Verletzt wurde niemand. Nach ersten Erkenntnissen der Polizei könnte eine Verpuffung den Brand ausgelöst haben. Das Feuer war bereits von selbst erloschen, als die Feuerwehr am Morgen eintraf. Das Bundeskabinett hat den Haushaltsentwurf für das kommende Jahr beschlossen. Geplant sind Ausgaben von mehr als 555 Milliarden Euro. Dafür will der Bund auch neue Schulden aufnehmen.
6: Das Geld soll unter anderem in die Infrastruktur und die Bundeswehr fließen. Um den Haushalt zu entlasten, plant die Bundesregierung außerdem höhere Steuern auf Alkohol und Tabak sowie Einsparungen bei einigen Sozialleistungen und beim Rentenzuschuss. Kritik an den Plänen kommt von Verbänden und der Opposition. Timo Wiesner, Redaktion.
5: US-Präsident Trump hat bestätigt, dass er FIFA-Präsident Infantino um eine Überprüfung der roten Karte gegen US-Stürmer Balogun gebeten hat. Er halte den Platzverweis für ungerecht und habe lediglich um eine erneute Prüfung gebeten. Die FIFA setze die Sperre daraufhin zur Bewährung aus. Balogun darf damit im WM-Achtelfinale gegen Belgien spielen. Der belgische Fußballverband kritisiert die Entscheidung und hat Einspruch gegen das Verfahren eingelegt. Im Südwesten Frankreichs sind rund 10.000 Menschen vor einem großen Waldbrand in Sicherheit gebracht worden. Das Feuer nahe der spanischen Grenze breitet sich wegen starker Winde weiter aus und ist bislang nicht unter Kontrolle. Auch die Tour de France ist betroffen. Die heutige 3. Etappe wurde teilweise verlegt und fand auf einem Abschnitt ohne Zuschauer statt.
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5: Die aktuellen Temperaturen in Schwerin am Schloss und in Rostock an der Marienkirche 21 Grad, in Waren an der Müritz und in der Brandenburger Marktplatz 19, in Binz auf Rügen und in Heringsdorf auf Usedom 18 Grad. In den kommenden Stunden weiterhin stark bewölkt und von Westen erneut aufkommender Regen. Morgen stark bewölkt bis bedeckt und zeitweise Regen. Maximum 18 bis 20 Grad.

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6: Ich bin Selke Rech. 4 Tage nach dem Brand im Krankenhaus in Ludwigslust ist die Ursache weiter unklar. Laut Polizei ist außerdem eines der beiden Todesopfer noch nicht eindeutig identifiziert. Das soll jetzt mit einem DNA-Abgleich geklärt werden. Ein technischer Defekt und vorsätzliche Brandstiftung gelten nach bisherigen Ermittlungen als ausgeschlossen. Der Krankenhausbetrieb läuft inzwischen wieder normal. Ein Brand in einem Friseursalon in der Greifswalder Innenstadt hat einen Schaden von rund 200.000 Euro verursacht. Die Einrichtung wurde vollständig zerstört. Eine Wohnung über dem Geschäft ist unbewohnbar. Verletzt wurde niemand. Nach ersten Erkenntnissen der Polizei könnte eine Verpuffung den Brand ausgelöst haben. Das Feuer war bereits von selbst erloschen, als die Feuerwehr am Morgen eintraf. Das Bundeskabinett hat den Haushaltsentwurf für das kommende Jahr beschlossen. Geplant sind Ausgaben von mehr als 555 Milliarden Euro. Dafür will der Bund auch neue Schulden aufnehmen.
7: Das Geld soll unter anderem in die Infrastruktur und die Bundeswehr fließen. Um den Haushalt zu entlasten, plant die Bundesregierung außerdem höhere Steuern auf Alkohol und Tabak sowie Einsparungen bei einigen Sozialleistungen und beim Rentenzuschuss. Kritik an den Plänen kommt von Verbänden und der Opposition. Timo Wiesner, Redaktion.
6: US-Präsident Trump hat bestätigt, dass er FIFA-Präsident Infantino um eine Überprüfung der roten Karte gegen US-Stürmer Balogun gebeten hat. Er halte den Platzverweis für ungerecht und habe lediglich um eine erneute Prüfung gebeten. Die FIFA setze die Sperre daraufhin zur Bewährung aus. Balogun darf damit im WM-Achtelfinale gegen Belgien spielen. Der belgische Fußballverband kritisiert die Entscheidung und hat Einspruch gegen das Verfahren eingelegt. Im Südwesten Frankreichs sind rund 10.000 Menschen vor einem großen Waldbrand in Sicherheit gebracht worden. Das Feuer nahe der spanischen Grenze breitet sich wegen starker Winde weiter aus und ist bislang nicht unter Kontrolle. Auch die Tour de France ist betroffen. Die heutige 3. Etappe wurde teilweise verlegt und fand auf einem Abschnitt ohne Zuschauer statt.
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6: Die aktuellen Temperaturen in Schwerin am Schloss und in Rostock an der Marienkirche 21 Grad, in Waren an der Müritz und in der Brandenburger Marktplatz 19, in Binz auf Rügen und in Heringsdorf auf Usedom 18 Grad. In den kommenden Stunden weiterhin stark bewölkt und von Westen erneut aufkommender Regen. Morgen stark bewölkt bis bedeckt und zeitweise Regen. Maximum 18 bis 20 Grad.

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